Heute reden wir über Anbetung. Anbetung sollte immer in Gottes Wort verwurzelt sein. Ich möchte darüber sprechen, dass Anbetung der Weg in Gottes Gegenwart ist. Wir kommen dadurch Gott näher. Ich frage mich, wie oft Menschen eine große und bewegende Erfahrung in der Anbetung machen, aber dann Gott um nichts bitten. Viele haben eine Art Einkaufsliste mit Dingen, um die wir Gott bitten möchten. Und damit fangen wir dann an. Aber es gibt etwas viel Besseres. Wusstet ihr, dass es besser ist, mit Anbetung zu starten? Durch Anbetung kommt man Gott näher. Und mehr noch. In der Bibel steht, dass Gott nach einer bestimmten Art von Anbetern sucht. Gott sucht nach einer bestimmten Art von Anbetern. Das bedeutet, dass nicht jede Art von Anbetung etwas bewirkt. Wer weiß, wie diese Anbeter aussehen? Der Chor zählt nicht, das wäre geschummelt. Mit einem Herz für Gott, ja.

ein Geist. Er sucht Anbeter, die im Geist und in der Wahrheit anbeten. Wenn ihr eure Bibeln dabei habt, schlagt bitte das Johannesevangelium Kapitel 4 auf. Ist es nicht interessant, dass Gott etwas sucht? Johannes Kapitel 4, Vers 21. Es gibt viel, was wir über diesen wichtigen Text sagen könnten. Es ist interessant. Ich kann darüber heute nicht sprechen, aber diese samaritanische Frau flirtet tatsächlich mit Jesus. Ich kann das heute nicht vertiefen. Vertraut mir einfach. Es gab damals einen Streit zwischen Samaritern und Juden. Samariter sind so etwas wie halbjüdisch, halb assyrisch. Der Grund dafür ist, dass die Assyrer, als sie das nördliche Königreich eroberten, sich mit den Juden vermischten. Und so wollten vor allem die Frauen, die von dieser Gruppe übrig geblieben waren, ihre Religion bewahren. Deswegen hatten sie eine Art jüdische Religion mit einer samaritanischen Bibel und einem samaritanischen Berg, auf dem sie Gott anbeteten. Daraus entstand die samaritanische Religion der jüdischen sehr ähnlich. Die Frau spricht mit Jesus darüber, welcher Berg der richtige ist, welche Bibel die richtige ist und wie man richtig anbetet. Und Jesus antwortete Folgendes. Johannes 4, Vers 21. Dort heißt es, glaub mir, die Zeit kommt. Wer wusste, dass diese Zeit jetzt gekommen ist? Ja! Die Zeit kommt, sie ist jetzt gekommen. Sie ist jetzt gekommen. Glaub mir. Die Zeit kommt, in der ihr Gott, den Vater, weder auf diesem Berg noch in Jerusalem anbeten werdet. Ihr wisst ja nicht einmal, wer der ist, den ihr anbetet. Wir aber wissen, zu wem wir beten. Denn das Heil der Welt kommt von den Juden. Doch es kommt die Zeit, ja, sie ist was? Schon da, in der die Menschen den Vater überall anbeten werden, weil sie von seinem Geist und seiner Wahrheit erfüllt sind. Von solchen Menschen will der Vater angebetet werden. Er sucht sie, nicht wahr? Denn Gott ist Geist. Und wer Gott anbeten will, muss von seinem Geist erfüllt sein und in seiner Wahrheit leben. Bekennt mit mir gemeinsam, ich bete dich an, Vater, im Geist und in der Wahrheit, im Namen von Jesus. Amen. Lasst uns jetzt darüber sprechen, was wir gerade gemeinsam bekannt haben. Lasst uns darüber sprechen, wofür ihr gerade aufsteht. Was heißt das? Was bedeutet im Geist und in Wahrheit? Im Geist und in Wahrheit anzubeten. Beginnen wir mit dem Geist. Im Geist anzubeten bedeutet nicht nur mit der Seele und dem Körper. Im Geist anzubeten bedeutet aus deinem Geist heraus. Wir haben letzte Woche schon ein bisschen darüber gesprochen und auch eben schon. Du hast einen Geist, eine Seele und einen Körper. Wir beten mit unserer Seele und unserem Körper an, aber Gott möchte, dass wir auch mit unserem Geist anbeten. Dein Geist ist dein wahres, tiefstes, echtestes Selbst. Die Seele besteht aus deinem Verstand, deinen Emotionen und deinem Willen. Die Seele ist deine eigentliche Persönlichkeit. Sie sagt, ich denke, ich fühle, ich will, ich werde. Der Körper ist etwas Gutes. Wenn wir ihn mit dem Fleisch bezeichnen, ist er sehr oft der negative Teil des geistlichen Lebens. Aber dein Körper ist ein Segen. Sowohl die Seele als auch der Körper sollen unter die Autorität des Geistes fallen. Der Geist in dir ist der Teil von dir, der mit Jesus identisch ist. Ist das nicht erstaunlich? In meinem Inneren bin ich mit Jesus identisch. Du auch? Ist das nicht großartig? Das hat er bewirkt. Dieser Teil von dir, dieser Geist, der mit Jesus identisch ist, ist wie ein nukleares Isotop in deinem Inneren. Er ist voll mit den Kräften des Universums, bereit, sich zu entfalten. Gottes Herrlichkeit und Kraft wollen herauskommen, aber die Seele steht im Weg. Die Seele, deine Gefühle, deine Gedanken, dein Wille, deine alte Natur. Ein wichtiger Teil der Jesus-Nachfolge besteht darin, den Verstand, den Willen, das Herz und all das dem Geist unterzuordnen, der wie Christus ist. Ergibt das Sinn? Deshalb ist Musik im Gottesdienst so wichtig. Denn wenn die Seele im Weg steht, hilft die Musik manchmal dabei, die Seele ein wenig aus dem Weg zu räumen. Beten wir also mit der Seele an?
Auf jeden Fall. Liebe den Herrn mit ganzer Seele, nicht wahr? Beten wir Gott mit unserem Körper an? Das haben wir heute schon gemacht. Ihr erhebt eure Hände, ihr bewegt euren Mund, ihr schaut nach oben, ihr neigt euren Kopf und das ist auch wichtig, dass ihr das tut. Ihr sagt damit, mein Körper gehört dir, Herr, meine Seele gehört dir. Aber wenn der Geist Gott anbetet, dann ist das Anbetung im Geist und in der Wahrheit. Und es ist ziemlich schwer, den Geist zu befreien und Gott zu erheben. Der Geist ist in vielerlei Hinsicht wie ein Akku. Hat jemand ein Handy dabei? Es ist erstaunlich, wie sehr wir uns darum sorgen, dass unser Handy aufgeladen ist, aber wir machen uns überhaupt keine Gedanken darüber, dass unser Geist aufgeladen ist. Die Menschen machen sich echte Sorgen um ihre Handys, aber nicht um ihren Geist. Das ist ein Teil von dir, der Teil, der deinen Körper und andere Menschen heilt. Der Geist ist der Teil von dir, der vom Heiligen Geist zu allen Siegen geführt wird. Das ist der Teil von dir, der dich befreit, der dich leitet und dir die richtigen Worte gibt, wenn du jemandem von Jesus Christus erzählst. Das ist dein Geist. Dieser Teil muss herauskommen und angeschlossen werden, stimmt's? Also müssen wir ihn anschließen. Wie schließen wir ihn an? Indem wir anbeten. Wir beten Gott an. Amen. Im 1. Korintherbrief heißt es, wenn ihr in enger Verbindung mit dem Herrn lebt, werdet ihr mit ihm eins sein durch seinen Geist. Wow! Verbinden, richtig? Verbinden, verbinden. Du musst ihn verbinden. Wie David sagte, eine Flut ruft der anderen zu. Eine Tiefe ruft die andere. Das ist Anbetung im Geist, okay? Ihr habt es verstanden. Und was heißt Wahrheit? Anbetung im Geist und in Wahrheit anbeten. Nun, das ganze Gesetz sagt uns in vielerlei Hinsicht, wie wir in Wahrheit anbeten sollen. Wahrheit bedeutet im Grunde genommen keine Falschheit. Es bedeutet ehrlich, wahrhaftig, demütig, ohne Stolz. Stolz hat keinen Platz im Reich Gottes. Amen. Vor allem der Stolz. Im 3. Buch Mose steht etwas dazu. Aus Zeitgründen gehen wir heute nicht näher darauf ein. Ich weiß, dass ihr alle dafür gebetet habt, dass ich heute aus dem 3. Buch Mose predige. Wenn es darum geht, wie der Gottesdienst im Tempel zu vollziehen ist, erwähnt das Buch sehr oft die Arten von Opfergaben, die auf den Altar gelegt werden. Bedenkt dabei, dass die Dinge, von denen im Alten Testament die Rede ist, ein Beispiel für das Neue Testament sind. Wein steht im Alten Testament für Freude. Und verschiedene andere Dinge. Eine Sache, die im 3. Buch Mose immer wieder vorkommt, ist das Verbot von Sauerteig, also Hefe, wie sie zum Beispiel in Brot verwendet wird. Kein Sauerteig, kein Honig, aber den ganzen Weihrauch, das kommt oft vor. Es gibt noch andere Opfergaben, aber sehr oft heißt es, wagt es nicht, Sauerteig zu verwenden. Verwendet keinen Honig. Und ich will nicht nur ein bisschen Weihrauch, ich will den ganzen Weihrauch. Wofür steht der Weihrauch? Er ist ein Symbol für Anbetung, für wahre Anbetung. Amen. Reden wir über diese drei Symbole, bevor wir über den Weg der Anbetung sprechen. Zuallererst kein Sauerteig. Kein Sauerteig. Was ist Sauerteig? Der Sauerteig der Pharisäer, was ist das? Oft denken wir dabei an Heuchelei, was ja irgendwie stimmt. Oder vielleicht an Sünde, was auch irgendwie richtig ist. Man kann es noch besser sagen. Sauerteig ist ein Symbol für etwas Verborgenes, Durchdringendes und Einflussreiches, in der Regel religiöser Stolz oder Eitelkeit. In der Regel religiöser Stolz oder Eitelkeit. So sieht Sauerteig aus. Jemand, der es schon immer so gemacht hat, sieh dir an, wie gut ich anbete. Ich möchte, dass ihr an dieser Stelle vorsichtig seid, denn wenn wir auf diese Weise über Sauerteig nachdenken, stellen wir uns oft einen Menschen vor, der sein Herz wirklich so vor Gott ausschüttet. Der Sauerteig, den ich heute in der Kirche sehe, kommt in der Regel von Männern und sieht normalerweise so aus. Das ist auch der Sauerteig der Pharisäer. Beide sind es. Es ist jemand, der sagt, ich habe ja alles im Griff. Das ist auch Anbetung, oder? Aber das ist Stolz. Mancher denkt jetzt, oh nein, ich verschränke doch nur meine Arme. Nein, nein, nein, ich will dich gar nicht verurteilen. Ich spreche von einer Haltung des Herzens. Natürlich kann man so anbeten. Aber ich sage, dass es noch eine andere Art von Sauerteig gibt, nämlich Anstand. Korrekt sein. Wer von euch glaubt, dass wir, wenn wir in den Himmel kommen und vor dem Thron der Herrlichkeit und vor Gott und seiner Majestät und all seinem Licht und seiner Macht stehen, mit Engeln, die 3 Meter groß sind und um uns herumfliegen, dort so stehen werden? Stimmt's? Das werden wir nicht tun. Das tun wir nicht.
Der Anstand ist dann verschwunden. Es gibt ihn dann dort nicht. Und tatsächlich ist das auch keine jüdische Art von Anbetung. Wenn man heute viele jüdische Orte in Israel besucht, hüpfen die Menschen auf und ab, schreien und küssen die Bibel. Das würde ich gerne einmal in einer presbyterianischen Kirche sehen. Was sagt Stephanus in Apostelgeschichte Kapitel 7? Was ist der Sauerteig der Pharisäer? Widerstand gegen den Heiligen Geist. Stephanus sagt den Pharisäern, ihr widersetzt euch ständig dem Heiligen Geist. Ihr widersteht ihm. Ihr widersteht dem Geist. Das ist eines der letzten Dinge, die er sagt, bevor sie ihn töten. Widersteht bitte nicht dem Heiligen Geist Gottes. Wem sollen wir widerstehen? Dem Teufel. Amen. Der Sauerteig der Pharisäer ist jede Art von zur Schaustellung oder Schutz. Man könnte es gut so ausdrücken, der Schutz des eigenen Egos. Ja, Jesus sagte zum Beispiel, dass sie an den Straßenecken stehen und Trompeten blasen und herumtanzen, damit alle sie sehen können. Und das willst du nicht tun. Aber es gibt noch eine andere Version, und zwar von Daniel. Daniel wurde verboten anzubeten, aber dreimal am Tag betete er an seinem Fenster, damit alle ihn sehen konnten. Das ist schwer, wenn auf der anderen Seite dieses Gehorsams eine Löwengrube wartet. Wenn ihr euch darüber wundert und versucht, euer Herz zu prüfen, dann könnt ihr das mit dieser Frage tun. Was ist für mein Ego schwieriger? Was für dein Ego am schwierigsten ist, ist wahrscheinlich das Beste, was du in der Anbetung tun könntest, denn du willst ja von einem stolzen Menschen zu einem demütigen Menschen werden. Amen. Der Sauerteig des Herzens sagt etwas. Der Sauerteig des Herzens in der Anbetung sagt kein neuer Wein. Wein ist ein Symbol für Freude, kein neuer Wein. Jesus sagte uns, dass der Grund, warum sie keinen neuen Wein wollen, darin liegt, dass der alte Wein besser ist. Er diskutiert übrigens nicht darüber. Wie viele hier wissen, dass in Kalifornien alter Wein besser ist als neuer Wein? Stimmt das? Stimmt's? Hier sind ein paar Baptisten, die keine Ahnung haben. Aber ich sage euch, alter Wein ist besser als neuer Wein. Aber das Problem ist, wenn man nur alten Wein hat, geht der alte Wein irgendwann zur Neige. Er geht zu Ende. Das ist also deine Wahl. Neuer Wein oder gar kein Wein? Neuer Wein oder gar kein Wein? Amen. Wer möchte neuen Wein? Hebt eure Hand, lasst mich sehen. Wer wusste, dass neuer Wein zu altem Wein werden kann? Man muss ihn nur eine Weile aufbewahren. Und wer wusste, dass wenn man neuen Wein will, einen neuen Weinschlauch braucht? Was ist ein neuer Weinschlauch? Es ist ein neues Herz. Ihr habt vielleicht einen alten Weinschlauch, aber Gott möchte euch ein neues Herz für neue Freude schenken. Amen. Ich habe schon so oft gesehen, dass Anbetung das Herzstück der Menschen ist, die voller Jugend, Freude und Kraft sind. Ich habe Gary beim letzten Gottesdienst geneckt. Tut mir leid, Gary, ich necke dich schon wieder. Ich weiß gar nicht, wo er hingegangen ist, aber es betrifft auch andere aus unserem Chor. Wir haben Leute dort oben. Hallo, Gary, Pastor Gary. Wir haben hier Menschen, die schon etwas älter sind, aber so jung und voller Energie. Und dann sehe ich andererseits ständig Menschen in ihren 20ern und 30ern und denke mir, Opa, lass uns Gott anbeten, komm schon. Wenn dein Geist mit Gott verbunden ist, verleiht dir das Lebendigkeit. Ich glaube, es hält dich sogar körperlich jünger. Ich möchte immer, selbst im Alter, ein junger Mann mit einem neuen Schlauch in meinem Herzen sein, der bereit ist für den neuen Wein. Amen. Lasst uns das gemeinsam ausrufen. Erschaffe in mir ein reines Herz, o Gott. Erneuere mich und gib mir die Kraft, dir treu zu sein. Verstoße mich nicht aus deiner Nähe und nimm deinen Heiligen Geist nicht von mir. Schenk mir wieder Freude über deine Rettung und mach mich bereit, dir zu gehorchen. Dort steht ein williger Geist. Was ist ein williger Geist? Habt ihr das verstanden? Es ist der willige Geist, der euch stützt, wenn ihr sagt, ich werde, ich will, ich bin willig, ich bin willig. Wer hier ist willig? Oh, das sind aber viele Hände. Danke, Herr, gepriesen sei dein Name, Herr. Kein Sauerteig, kein Honig. Was ist Honig? Honig sieht aus wie Weihrauch. An Honig ist nichts Falsches, Honig ist gut. Die Rabbiner verwenden Honig ständig, um ihre Kinder zu unterrichten. Er war damals wie Bonbons. An Honig ist nichts auszusetzen, aber er ist nicht gut für die Anbetung.
Honig im Nahen Osten kristallisiert zu einer Art knusprigem Bonbon. Das kann man sehen, wenn man Honig im Schrank aufbewahrt und ihn öffnet. Dann sieht es aus wie knusprige Bonbons. Das sieht eklig aus, aber wenn man ihn isst, schmeckt er eigentlich ziemlich gut. Ich weiß. Aber Honig und Weihrauch sehen ähnlich aus. Sie sehen irgendwie aus wie harte Bonbons. Honig ist folgendes: süß und gut, aber wenn er verbrannt wird, das heißt, wenn er durch das Feuer geht, wird er zu einer schwarzen, klebrigen Masse. Es gibt eine Art der Anbetung, die äußerlich wie Weihrauch aussieht. Sie sieht gut aus, sie schmeckt gut, aber wenn sie unter das Feuer kommt, verwandelt sie sich in etwas Ekelhaftes. Ich überlasse es Gott, euch zu zeigen, was das bedeutet. Aber Weihrauch dagegen bewirkt Folgendes. Weihrauch, der wie Honig aussieht, verwandelt sich in einen süßen Duft, wenn er verbrannt wird. Weihrauch, Feuer, verwandelt ihn in einen süßen Duft. Das ist die Art von Anbeter, die Gott sucht. Wer hier wusste, dass Hiob, als seine ganze Familie starb, als erstes auf die Knie fiel und Gott anbetete? Das ist Weihrauchanbetung. Sie hält dem Feuer stand. Amen. Danke, Herr. Wir wollen Weihrauchmenschen sein. Das ist es, was der Herr will. Kein Honig, kein Sauerteig. Demütige Menschen, voller Leben, verbunden mit dem Geist. Weihrauchmenschen. Amen. Danke, Herr. Das ist es, was Gott will, und das ist es, was ich will. Und wisst ihr, was ich noch will? Meldet euch bitte bei Hour of Power, wenn ihr es noch nicht getan habt. Ihr müsst es nicht tun, aber es wäre toll, wenn ihr es tun würdet. Zum Schluss möchte ich noch über den Weg der Anbetung sprechen. Ich habe es schon gesagt, in der Anbetung können wir Gott nahe kommen. Ich zeige es euch. Wenn ihr eure Bibeln dabei habt, schlagt bitte eine meiner Lieblingsstellen auf, Psalm 100. Schlagt die Bibel auf, Psalm 100. Er ist kurz. Dort steht, ruf zu dem Herrn. Was bedeutet rufen? Ja! Endlich! Das war der Chor, nicht wahr, weil ihr auf den Bänken sitzen müsst. Ich habe ja gesagt, dass ich eines Tages fragen werde, was rufen bedeutet und dass die Leute dann rufen werden. Was heißt rufen? Das ist richtig. Das Wort hat keine andere Bedeutung. Und das hier ist kein Rufen, oder? Wir rufen! Das war die eine Bibel. Eine andere sagt es so, schauen wir es uns an. Jauchzt dem Herrn alle Welt. Dient dem Herrn mit Freuden. Kommt. Wie kommen wir in seine Gegenwart? Mit Jubel. Das ist ein Versprechen. Kommt vor sein Angesicht mit Jubel. Wisst ihr, dass es Gott egal ist, ob ihr richtig singt oder nicht? Ihm ist es egal. Mir ist es nicht egal, aber ihm schon. Kommt vor sein Angesicht mit Jubel. Erkennt, dass der Herr Gott ist. Er hat uns gemacht und nicht wir selbst zu seinem Volk. Und zu Schafen seiner Weide. Amen. Ihr wollt in seine Gegenwart kommen? Geht ein zu seinen Toren mit Danken, zu seinen Vorhöfen mit Loben. So kommt ihr ihm nahe, mit Danken und Loben. Geht ein zu seinen Toren mit Danken, zu seinen Vorhöfen mit Loben. Dankt ihm, preist seinen Namen. Denn der Herr ist gut. Seine Gnade wird ewiglich und seine Treue für alle Generationen oder für ein paar. Für alle von Geschlecht zu Geschlecht. Das ist unsere Generation. Er ist uns treu. Amen. Ohne Dankbarkeit und Lobpreis kann man Gott nicht nahe kommen. Das mag für einige von euch überraschend sein. Ohne Lobpreis und Dankbarkeit kann man Gott nicht nahe kommen. Durch Anbetung kommt man Gott nahe. Amen. Anstatt eine lange Liste mit Bedürfnissen und Wünschen vorzubringen und alles sofort mitnehmen zu wollen und Gott anzuschreien, solltest du Gott zuerst ein wenig danken und loben. Dann brauchst du deine Bitte gar nicht laut zu schreien. Du kannst sie flüstern, denn Gott wird direkt neben dir sein. Das ist beim Vaterunser interessant. Wenn Gott zu mir sagen würde, Pastor Bobby, ich möchte, dass du das ideale Gebet schreibst, das jeder perfekt beten kann, und ich möchte, dass es etwa 30 Sekunden lang ist. Wie würdest du es formulieren? Wahrscheinlich wäre das Erste, was ich sagen würde, die Vergebung der Sünden im Namen von Jesus. Aber im Vaterunser ist Vergebung von Schuld eines der letzten Dinge, die Jesus sagt. Was ist das Erste, das Jesus nennt? Unser Vater im Himmel, geheiligt werde dein Name. Heilig ist dein Name, stimmt's? Was ist das? Das ist Anbetung. Jesus zeigt uns, dass man jedes Gebet damit beginnt, zuerst die Heiligkeit,
die Herrlichkeit und das Wunderbare an Gott anzuerkennen. Fang einfach damit an. Fang mit unserem Vater an. Er gehört uns allen. Geheiligt sei dein Name. Du erfüllst den Himmel. Amen. Es ist so wichtig, dass wir anbeten und was wir anbeten. Was auch immer wir anbeten, gewinnt die Kontrolle über uns. Je mehr du es anbetest, desto ähnlicher wirst du ihm. Können wir uns den Satz noch einmal ansehen? Wenn du ein Handy hast, mach dir ein Foto davon. Du kannst darüber nachdenken. Das ist das Wichtigste, was ich heute sage. Was auch immer wir anbeten, gewinnt die Kontrolle über uns. Je mehr du es anbetest, desto ähnlicher wirst du ihm. Ich bin fast fertig und wir werden gleich wieder zur Anbetung kommen. Du denkst vielleicht, er redet ja schon die ganze Zeit über Anbetung. Lass uns endlich damit anfangen. Okay, machen wir gleich. Ich sage es ein wenig vereinfacht, denn es gibt viele andere Arten der Anbetung und viele andere Zeichen der Anbetung. Drei davon fallen mir besonders auf, die ich aus diesem Psalm herausgreife, nämlich Dankbarkeit, Lobpreis und Anbetung. Derek Prince, der jetzt im Himmel ist, hat es so ausgedrückt. Dankbarkeit bedeutet, über die Güte Gottes zu sprechen. Lobpreis bedeutet, über die Größe Gottes zu sprechen. Und Anbetung bedeutet, über die Heiligkeit Gottes zu sprechen. Noch einmal. Danksagung bedeutet, über die Güte Gottes zu sprechen. Danke Gott, du bist so gut. Lobpreis bedeutet, über die Größe Gottes zu sprechen. Halleluja, Gott hat den Sieg errungen. Und Anbetung bedeutet, über die Heiligkeit Gottes zu sprechen. Es heißt dabei heilig, heilig, heilig. Und sie alle bauen aufeinander auf. Fangen wir an. Ich glaube, Dankbarkeit ist der Schlüssel, der die übernatürliche Kraft freisetzt. Sie ist ein wesentlicher Bestandteil eines Lebens, an dem Gott Freude hat. Sie ist essentiell. Dankbarkeit sieht aus wie Klatschen und Hüpfen und High Fives mit Freunden, falls manche Kirchen das machen. Singen. Es ist der Wein der Anbetung. Und es ist in gewisser Weise ein bisschen seelisch. Es kommt aus der Seele. Es ist gut, eine gute Sache. Und es ist eine Möglichkeit, einfach Danke Gott für die Bäume zu sagen. Danke für mein Haus, für meine Familie, für mein Auto, für meine Erlösung. Danke für meine Socken. Wofür bist du dankbar? Sag es ihm. Und genau so gehst du durch seine Tore ein, mit Dankbarkeit. So kommst du Gott nahe. Wenn es in der Bibel einen Persönlichkeitstyp gibt, der Gott ärgert, dann ist es meiner Meinung nach der Mensch, der murrt. Das biblische Wort dafür ist murren oder grummeln. Murren. Wir sitzen immer in dieser Wüste fest. Es ist so heiß hier draußen. Wir haben nichts zu trinken. Hast du uns aus Ägypten herausgeführt, um uns zu töten? Das ist Murren. Obwohl sie Manna essen, das sie im wahrsten Sinne jung und gesund hält, wie es in einem Psalm heißt, beschweren sie sich. Das ist Murren. Das moderne Wort dafür ist Beschweren. Denkt über die Dankbarkeit nach. Als Jesus die 5000 speist, betet er nicht über dem Brot. Er betet nicht einmal zu Gott. Er dankt Gott nur für das Wenige, das er hat. Die 5 Fische und die 2 Brote. Oh, ich habe es verwechselt. Es sind 2 Fische und 5 Brote. Danke, Herr. Und dann vermehrt es sich. Wer hier wusste, dass Dankbarkeit Dinge vermehrt? Oder etwa nicht? Sich beschweren ist das Gegenteil von vermehren. Es bringt Teilen und Schrumpfen. Was bewirkt Dankbarkeit? Sie vermehrt Dinge. Amen. Bevor Jesus Lazarus von den Toten auferweckt, betet er nicht wirklich, sondern sagt nur eine Sache. Vater im Himmel, ich danke dir, dass du mich immer erhörst. Und dann sagt er, Lazarus, komm heraus. Ihr wisst ja, dass das auch für uns gilt. Lasst es uns gemeinsam verkünden. Sprecht mir nach. Vater im Himmel, ich danke dir, dass du mich immer erhörst. Halleluja! Sind das nicht gute Nachrichten? Danke, Herr. Einmal gehen 10 Aussätzige zum Tempel und werden auf dem Weg dorthin geheilt. 9 von ihnen sind Juden, einer ist Samariter. Es ist der Samariter, der zurückkehrt. Und dann heißt es, dass er gerettet ist, als er zu Jesus zurückkehrt. Seine Dankbarkeit rettet ihn tatsächlich, was in der Sprache Sinn ergibt. Denn im Griechischen ist das Wort für Gnade Charis. Dasselbe Wort auch für Dankbarkeit, Charis oder Cheris. Ich glaube, wir haben dort eine Cheris. Charis. Charis. Das kommt tatsächlich auch in anderen Sprachen vor. In allen romanischen Sprachen ist es dasselbe. Spricht hier jemand Spanisch? Weiß hier jemand, wie man Danke auf Spanisch sagt? Gracias. Ich kann euch nicht hören, was?
Gracias. Wusstet ihr, dass Gracias dasselbe ist wie Gracia? Danke ist dasselbe wie Gnade. Wenn man dankbar ist, steht man unter der Gnade. Amen. Gnade und Dankbarkeit sind im Griechischen und Spanischen dasselbe Wort. Ihr habt es verstanden. Wir müssen dem Herrn danken. Amen. Nummer zwei, Lobpreis. Dankbarkeit und dann gehen wir tiefer. Wir gehen tiefer von der Dankbarkeit zum Lobpreis. Lobpreis erkennt Gottes Größe, seine Majestät und seinen Sieg über Satan und die Welt an. Halleluja. Danke, Herr. Groß ist der Herr, sagt der Psalmist, und hoch ist er zu loben. Das ist die einzige Möglichkeit, den Herrn zu preisen. Hoch, hoch oder gar nicht. Ist das richtig? Groß ist der Herr und hoch ist er zu loben. Amen. Es ist gut, das so zu machen, und zwar, weil darin der Sieg liegt. Mir ist klar geworden, und ich habe das letzte Woche gesagt, dass Lobpreis Satan beschämt. Es ist ihm peinlich. Ist das nicht großartig? Es beschämt den Feind. Wenn wir Gott für den Sieg anbeten, wenn wir ihm für das danken, was er durch Auferstehung und das Kreuz vollbracht hat, wenn wir die Bibel über unser Leben verkünden, Satan glaubt das mehr als ihr. Er weiß, dass es wahr ist. Und für ihn ist es peinlich. Es beschämt ihn. Eigentlich möchte ich nur darauf hinweisen, dass wenn ein Teil von dir sich bei der Anbetung schämt, das vielleicht der Feind ist. Ich habe das schon einmal gesagt, aber wenn dir das passiert und du dich beim Anbeten schämst, kannst du mit dem Teufel gehen oder der Teufel geht und du kannst bleiben und er geht ohne dich. Amen. Er wird sowieso gehen. Er wird sowieso gehen. Danke, Vater. Wenn ihr eure Bibeln zur Hand habt, ich lese die Stelle vor, 2. Chronik 20, Vers 15. Josaphat ist überwältigt und Gott gibt ihm durch den Propheten ein Wort. Habt keine Angst, fürchtet euch nicht vor diesem großen Heer. Nun, diese große Armee war viel, viel größer als die Armee Josaphats. Ich werde gegen sie kämpfen, nicht ihr. Das ist ein Wort, auf das ihr euch stützen könnt, Amen. Und so in 2. Chronik Kapitel 20, Vers 21 steht, Josaphat beriet sich mit den Versammelten und stellte daraufhin an die Spitze des Heeres einige Sänger. Normalerweise waren das Männer, Hauptleute, Soldaten. Er ernannte Männer, aber nicht um im Fleisch in den Krieg zu ziehen, sondern um im Geist in den Krieg zu ziehen. Er ernannte Männer, um vor den Soldaten herzuziehen und den Herrn zu loben mit dem Lied: Preist den Herrn, denn seine Gnade hört niemals auf. Wer wusste, dass das den Kampf für sie gewonnen hat? Gott hat die feindliche Armee besiegt und als sie ankamen, mussten sie nur noch die Beute einsammeln. Ist das eine gute Art zu kämpfen? Mit Lobpreis? Drittens, Anbetung. Anbetung ist die einzige Antwort, die wir auf die reale Gegenwart Gottes haben. Es ist die einzige Antwort auf Gott und seine Heiligkeit. Viele von euch haben schon Anbetungszeiten erlebt. Wir hatten gerade eine und ich glaube, wir werden gleich noch eine erleben. Es gibt Zeiten, in denen man lange anbetet und sich fast so fühlt, als würde man immer tiefer ins Wasser sinken. Oder man merkt, dass man auf eine gute Art und Weise in die Schwere und das Leben Gottes versinkt. Diese Schwere verursacht eine Art von Furcht, die über uns kommt. Diese Furcht ist aber nicht wie die Phobos-Furcht, wie der Feind sie will. Wir haben keinen Geist der Furcht, sondern es ist eher so etwas wie, oh meine Güte, Gott ist hier. Die Gegenwart Gottes ist hier. Wisst ihr noch, was Jesaja gesagt hat? Er war ein frommer Mann. Er war in der Kirche, im Tempel, als es passierte. Er nahm an allen religiösen Feierlichkeiten teil und Gott erschien ihm und Jesaja sagte, ich bin verloren, denn ich bin ein Sünder und gehöre zu einem Volk von Sündern. Er wurde sich sofort seiner Unzulänglichkeiten und seiner Schuld bewusst. Deshalb findet man sich in einer tiefen Zeit der Anbetung sehr oft auf dem Gesicht wieder oder auf den Knien, sich verneigend oder zusammengekauert. Das ist die schwere Gegenwart Gottes. Aber wusstet ihr, dass der Herr dort, wo seine heilige Gegenwart ist, keine Krankheit duldet? Er duldet keine unreinen Geister. Er duldet diese Dinge nicht. Er überflutet uns wie eine reinigende Welle. Amen. Dort liegt die Kraft und unser Beten ist in der realen Gegenwart Gottes. Natürlich brauchen wir wegen des Kreuzes keine Scham zu empfinden. Wir können mutig vor seinen Thron kommen. Amen. Wie kommen wir Gott nahe? Wir gehen ein zu seinen Toren mit, danken, zu seinen Vorhöfen mit, loben. Und wenn ihr dann in den Vorhöfen seid, betet ihr ihn an, weil ihr in der Heiligkeit Gottes seid. Amen. Bitte steht auf.
Wenn ihr gehen müsst, möchte ich euch entlassen, damit ihr gehen könnt. Wenn ihr eure Kinder holen und herbringen wollt, könnt ihr das tun. Das ist kein normaler Sonntag heute. Wir gehen jetzt in eine längere Zeit der Anbetung. Ich bitte das Gebetsteam, jetzt nach vorne zu kommen. Wir sind gerade in einem Gottesdienst und hier ist bereits eine Atmosphäre der Anbetung. Wenn du einen Durchbruch brauchst oder ein Gebet für Krankheit oder Befreiung, wenn du Gott in dein Leben aufnehmen möchtest, wenn du heute Christ

Arzt werden möchtest, wenn dein Zeh wehtut oder was auch immer, warum solltest du das nicht vor Gott bringen? Wenn du einen Durchbruch brauchst oder vielleicht gehst du in eine Mitarbeit, in einen Job, dann möchte ich dich ermutigen, nach vorne zu kommen und zu beten. Wenn du schon gehst oder schon hier warst, denk daran, dich für die Taufe nächste Woche anzumelden. Jetzt werden wir in die Anbetung gehen. Ich möchte euch einladen, wenn ihr Gebet für irgendetwas braucht. Diese Menschen hier vorne sind gläubige Menschen. Diese Menschen kennen Jesus, sie hören von Gott. Sie sind, wie wir sagen würden, Leitungen für den Geist. Ich möchte euch einladen, nach vorne zu kommen und lasst uns Gott anbeten. Amen. Das tun wir jetzt.

0: Der Herr segne euch und behüte euch. Der Herr lasse sein Angesicht leuchten über euch und sei euch gnädig. Der Herr erhebe sein Antlitz auf euch und gebe euch seinen Frieden. Im Namen des Vaters und des Sohnes und des Heiligen Geistes. Amen.
1: Wir freuen uns sehr, dass du heute mit uns Gottesdienst gefeiert hast, liebe Freundin, lieber Freund. Anbetung ist mehr als ein Lied, sie ist eine Herzenshaltung. Die heutige Predigt hat uns eingeladen, Gott nicht nur mit Worten zu ehren, sondern mit unserem ganzen Leben. Wenn wir uns auf ihn ausrichten, verändert sich etwas in uns. Unser Blick wird klarer, unser Herz wird weiter und unsere Beziehung zu Gott wird tiefer. Wahre Anbetung beginnt nicht bei dem, was wir brauchen, sondern bei dem, wer Gott ist. Vielleicht hat diese Botschaft etwas in dir angesprochen. Dann melde dich gerne bei uns. 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
1: Möge deine Woche getragen sein von Dankbarkeit und der tiefen Gewissheit, Gott sucht deine Nähe und freut sich, wenn du in seine Gegenwart kommst. Bleib gesegnet und denke stets daran, Gott liebt dich und wir auch.

Wir leben in stürmischen Zeiten. Jesus hat in der Bibel häufig von diesen Stürmen des Lebens gesprochen. In einer seiner Geschichten hat er den Menschen erzählt, wie sie in diesen Lebensstürmen fest stehen bleiben können. Diese Geschichte erzähle ich dir heute. Bleib dran. Jesus hatte eine echt krasse Botschaft. Es gab Menschen, die diese Botschaft in ihr Herz aufnahmen und danach lebten. Und es gab Menschen, bei denen gingen die Worte von Jesus zu einem Ohr rein und zum anderen wieder heraus. Da erzählte Jesus den Menschen eine Geschichte. Ich habe diese Geschichte leicht auf die heutige Zeit angepasst. Jesus sagte, jeder, der auf meine Botschaft hört und danach handelt, der ist wie ein schlauer Bauherr. Er gießt ein solides Betonfundament und er baut sein Haus obendrauf. Wenn dann der Sturm kommt, dann bleibt dieses Haus stehen. Es bricht nicht zusammen, denn es hat ja ein solides Fundament. Jesus erzählt weiter, jeder aber, der meine Botschaft hört und nicht danach handelt, der ist wie ein unkluger Bauherr. Das Fundament seines Hauses, das ist ihm nicht so wichtig. Er baut sein Haus direkt auf die Erde, ohne Fundament. Er verlegt das Parkett direkt auf den Boden. Wenn dann der Sturm kommt und wenn es wie aus Eimern kübelt, dann wird das Haus unterspült und beim nächsten Windstoß fällt das ganze schöne Bauwerk zusammen und wird völlig zerstört. Folgendes hat Jesus damit gemeint. Das Haus in dieser Geschichte, das ist dein Leben. Dein Leben hier auf dieser Erde, aber auch dein ewiges Leben. Das Leben, das dich nach deinem Tod erwartet. Ist dir das bewusst? Du bist der Bauherr deines Lebens, niemand sonst. Du entscheidest, wie du dein Lebenshaus baust. Du legst die Grundlage dafür, wie dein Leben verläuft und wo du deine Ewigkeit verbringst. Jesus sagt, wer auf meine Botschaft hört und danach lebt, der baut sein Lebenshaus auf ein solides Fundament. Dieses Fundament, das ist Jesus selbst. Sein Leben auf Jesus bauen, das bedeutet, du vertraust darauf, dass nur der Glaube an Jesus dich mit Gott versöhnen kann. Du vertraust darauf, dass Jesus einen guten Plan für dein Leben hat. Du liebst Jesus und du befolgst seine Ratschläge, die er dir in der Bibel gibt. Du lebst zwar in dieser Welt, du arbeitest, du machst vielleicht auch Karriere, verdienst Geld etc., aber in all dem drin gibst du Gott den ersten Platz in deinem Leben. Das bedeutet es, sein Leben auf Jesus und auf das Fundament zu bauen. Jesus sagt, wer meine Botschaft hört, aber nicht danach lebt, der baut sein Haus ohne Fundament. Er baut das Haus direkt auf die Erde. Nun, das ist zwar einfacher und bei schönem Wetter scheint die Erde als Fundament ja auch zu genügen. Die Erde, das sind all diese Dinge, auf die du dein Vertrauen setzt. Deine Karriere, dein Wohlstand, die Wissenschaft, der technische Fortschritt, deine Freunde. Du sagst, hey, ich brauche keinen Gott, um ein glückliches und erfolgreiches Leben zu haben. Ich bin selbst stark. Ich brauche auch Gottes Ratschläge in meinem Leben nicht, weil ich weiß, was gut für mich ist und was nicht. Doch dann kommt der Sturm. Der Sturm, der steht einerseits für Krisen, mit denen wir Menschen im Laufe unseres Lebens konfrontiert sind. Ein schwerer Schicksalsschlag etwa. Oder du wirst unheilbar krank. Du verlierst mit 58 Jahren deine Stelle oder deine Frau verlässt dich. Der Sturm, das steht aber auch für die weltweiten Krisen, die immer mehr an Heftigkeit zunehmen. Die Klimakrise, die Flüchtlingskrise oder ganz aktuell die Corona-Krise. Und ganz wichtig, Jesus meint mit diesem Sturm auch den Tag, an dem du stirbst, den Tag, an dem du vor Gott stehst und dich für dein Leben verantworten musst. Der Tag, an dem sich entscheidet, wo du deine Ewigkeit verbringst. Es mag sein, dass es einfacher ist, dein Lebenshaus ohne Fundament zu bauen. Doch wenn die Stürme kommen, dann trägt solch ein Haus nicht. Was bringen dir dann all deine Bachelors und deine Doktortitel, wenn deine Ehe auseinanderbricht? Was bringt dir dein schönes Auto in der Garage, wenn plötzlich Krebs diagnostiziert wird? Was bringt uns Menschen unsere Wissenschaft und unsere technischen Möglichkeiten angesichts der Flüchtlingskrisen und der Corona-Pandemien? Und selbst wenn du zu den wenigen Menschen gehörst, die ihr Leben lang von Stürmen verschont wurden, der letzte Sturm in deinem Leben, der kommt ganz bestimmt. Der Tag, wie ich es gesagt habe, an dem du vor Gott treten musst. Und mach dir keine Illusionen, die Bibel, die sagt uns sehr deutlich, wer sein Leben nicht auf Jesus gebaut hat, der wird die Ewigkeit getrennt von Gott verbringen. Die Himmelstüre, die wird dir verschlossen sein. Wenn du dein Lebenshaus auf Jesus baust, dann wirst du feststehen.
dann wirst du Trost und Halt finden in all den Krisen, die dein Leben erschüttern. Hey, ich sage dir, Jesus, der hat nie gesagt, dass du keine Krise hast, wenn du an Jesus glaubst. Aber er hat gesagt, dein Haus wird stehen bleiben, weil Jesus dein Fundament ist, weil er Regie führt in dieser Welt und weil er alles unter Kontrolle hat, weil er alles zu seinem Ziel bringen wird, auch dich. Und wenn du dann an diesem letzten Tag vor Gott stehst, dann wird dir die Himmelstüre aufgehen, weil du auf Jesus, den Retter der Welt, vertraut hast. Dann wirst du die Ewigkeit voller Freude zusammen mit Gott verbringen. Hast du dein Lebenshaus auf Jesus gebaut? Wenn nicht, dann mach das doch noch heute. Schau auf meiner Webseite gabrielhesser.com vorbei. Da findest du einen Menüpunkt mit dem Titel Jesus nachfolgen. Und da zeige ich dir, wie du gleich heute noch dein Leben Jesus anvertrauen kannst. Das war's schon wieder von Antworten aus der Bibel. Ich danke dir, wenn du dieses Video auf all deinen Kanälen teilst und wenn du auch für diese Arbeit betest. Du hilfst somit, die beste Botschaft der Welt möglichst vielen Menschen bekannt zu machen. Wir sehen uns beim nächsten Mal. Bis dann. Bye.

Als es hieß, dass ich nur noch einen Tag zu leben habe, da war es richtig dunkel in mir. Ich war 34, hatte zwei Töchter, 10 und 11. Und in dieser Nacht ist mir Gott begegnet.

Bevor ich mit meinem Vortrag anfange, möchte ich euch ein bisschen von mir erzählen. Ich bin drittes von vier Kindern einer Pastorenfamilie. Und mein Vater war ein leidenschaftlicher Pastor. Und ich bin mit Wundern groß geworden. Und habe erlebt, dass die Gegenwart Gottes da ist. Mein Vater hat Gemeindehäuser ohne Geld gebaut im Glauben und ich habe immer mitbekommen, diese Spannung. Kommt das Geld? Kinder betet. Es hat mich total fasziniert. Ich habe Corrie ten Boom sehr früh mit 5 Jahren kennengelernt und ich habe bei ihr einen Schmerz und eine Liebe gespürt, die mich im tiefsten berührt hat. Ich weiß heute noch haargenau, was sie gesagt hat. Und jetzt könnte ich sagen, die Geschichte ging total gut weiter. Ich bin in eine ganz schwierige Situation meiner Eltern hineingeboren. Es war eigentlich alles gut, aber Vater im Krankenhaus, 2 Kinder da, beengt gewohnt. Und ich habe schon im Mutterleib gespürt, dass ich eigentlich zu viel bin. Ich habe dann nicht mal getrunken bei meiner Mutter. Und dieses Gefühl von Autonomie hat sich verstärkt. Und ich war meinem Vater im Film sehr ähnlich. Und als ich in der Pubertät war, hat es so gekracht zwischen uns. Und dann dachte ich, wenn Gott auf der Seite von meinem Vater ist, dann bin ich auf der anderen. Und überhaupt habe ich so das Empfinden gehabt, dass die nicht-christliche Welt viel echter ist. Meine Freunde waren alle aus dem Bauch raus echt. Und ich hatte so das Gefühl, in der christlichen Welt, da ist das so, sage, was gehört werden will. Kennt ihr das? Ja? Sei kein Nestbeschmutzer. Beschmutze nicht irgendetwas, sei kein Verräter. Und das hat mich in die Rebellion gebracht. Und dazu kam noch eines, ich bin die Einzige in unserer Familie, die eine Blutkrankheit hatte. Ich habe so runde Kugelzellen und da hat man ganz leicht Anämie. Und ich war mit 12 fast schon ein Jahr krank, mit 17 eine Gallen-OP aufgrund dieser Geschichte. Man hat es nicht erkannt, Gerinnungsfaktor stimmte nicht. Mit 24 war ich schon verblutet, tot und wiedergeholt. Und ich habe Angst vor Gott bekommen. Ich dachte, Gott, du hast irgendwo auch eine dunkle Seite. Und ich habe gesagt, gib mir 10 Jahre. Und nach diesen 10 Jahren, wisst ihr, da bin ich todkrank geworden und war ein Vierteljahr in der Klinik und hatte jeden Tag 2 bis 3 Bluttransfusionen. Und kein Arzt hat mir eine Chance gegeben. Und als es hieß, dass ich nur noch einen Tag zu leben habe, da war es richtig dunkel in mir. Ich war 34, hatte 2 Töchter, 10 und 11. Und in dieser Nacht ist mir Gott begegnet und sagte mir, Friedegard, wenn du mir nicht radikal vertraust, wirst du sterben. Und dann sagte ich, ich will dich aber verstehen. Dann sagte Gott, es geht nicht, du kannst mich nicht verstehen. Aber ich sage dir eins, das ganze Leid, alles, was schwierig war in deinem Leben, kam nicht von mir. Das kam von dem Satan, dem Gegenspieler. Das Leid in dieser Welt, das kommt von dem, der den Kampf um unsere Existenz, um unsere Seele in der unsichtbaren Welt kämpft. Und der uns immer einflüstert bei jedem Leid, dass Gott schuld ist. Und Gott hat mich richtig gebeten. Bitte vertrau mir, bitte versöhn dich damit, dass so vieles schwierig war, sonst kann ich dich nicht trösten. Es war so bewegend und ich habe losgelassen, das erste Mal wirklich losgelassen und Gott hat mich geheilt. Ich habe immer noch die Kugelzellen, aber ich bin gesund seit 35 Jahren.
Das ist mein liebstes Buch, weil es lebendig ist. Es ist Geist und es ist Wahrheit. Und wisst ihr was? Wenn wir jetzt ins Thema einsteigen, Johannes sagte mir, ganz, ganz sein ist das Thema. Möchte ich gerne beten. Himmlischer Vater, wir danken dir, dass wir durch Jesus Christus, deinen Sohn, zu dir kommen dürfen. Vater, du hast dein Herz in Jesus Christus aus dir heraus geliebt, in den Tod gegeben, damit wir auferstehen können. Du hast alle Schuld, alle Wunden und alle Schmerzen auf dich getragen. Und Herr, wir bitten dich, dass du kommst und dass du Heilung schenkst heute hier für all die Menschen, die hier sind. Vater, wir lieben dich und wir sagen, dass du Freiraum haben sollst. Komm, Geist Gottes, und füll den Raum, wie du ihn schon die ganzen Tage gefüllt hast. Danke, dass du der bist, der uns erneuert und uns neue Kraft gibt. Hab von Herzen Dank dafür, dass du hier bist und dass du Schutz gibst. Und dass du dafür sorgst, dass nur das heute drankommt, was heute von dir vorgesehen ist. Amen. Es ist so ein tolles Gefühl, hier vorne zu stehen. Es macht Freude, euch alle zu sehen. So viele Menschen, die Hunger haben nach Gott, die Sehnsucht haben. Jesus hatte 12 Jünger und hat mit denen 3 Jahre lang therapeutische Gruppe gemacht. Ja? Was heißt therapeutische Gruppe? Therapeutische Gemeinschaft heißt heilende Gemeinschaft. Bei uns sind auch manche 3 Jahre da, weil es nötig ist, weil wir uns nicht so schnell verändern. Und jetzt sitzen hier insgesamt, glaube ich, 12.000 Leute. Und für Jesus ist es überhaupt kein Problem, mit uns hier heute therapeutische Gruppe zu machen. Heilende Gruppe. Das Wort Therapie ist bei Christen so verschrien. Ich bitte euch, dass ihr euch bewusst macht, dass Jesus Christus der höchste und der größte und der beste Therapeut ist. Der hat unsere Psyche geschaffen. Und der Heilige Geist, der wohnt in uns und der will uns in die Wahrheit führen. Friedrich Nietzsche hat gesagt, wenn die Christen erlöster aussehen würden, wenn sie fröhlichere Lieder hätten, dann würde ich auch glauben. Ich habe die Tage gedacht,